0: 本届世界杯虽然从小组当中出现，但他们倒在了16分之1决赛。
1: 点球不敌巴拉圭，无缘16强。纳格尔斯曼的这支德国队在一场自负手脚的比赛过后，就这样潦草地结束了美加墨世界杯的征程。相比8年前的震惊和4年前的无奈，这一次德国队兵败世界杯的情绪中更多是懊悔、自责和恨铁不成钢。
2: Tragen wir alle Verantwortung und dafür müssen wir auch Verantwortung übernehmen. Da darf sich jetzt auch keiner rausnehmen, sondern dafür müssen wir gerade stehen, weil wir Spieler, die auf dem Platz standen, haben das verbockt. Das war nicht der Trainer, nicht die Medien, nicht der Schiedsrichter, auch nicht der Gegner, sondern das waren einzig und allein wir.
3: Wir sind alle professionelle Fußballspieler, spielen für so ein Riesenland, für so ein Land mit so einer Historie. Und wenn man da dann immer wieder rausfliegt so früh, dann hat man es auch nicht verdient.
4: Ja gut, wenn du ausscheidest gegen Paraguay, dann reicht es auf jeden Fall nicht für die Erstklassigkeit.
1: 这是一场让德国人无法接受的失利。最讽刺的是，德国队被淘汰的方式恰恰是他们曾经最擅长淘汰对手的方式。
0: 巴拉圭队面对着实力强大的德国队，他们终结了德国队在世界杯舞台上的点球全胜纪录。
1: 点球不败曾经是德国足球精神力量的一种象征。不过，德国队上一次在世界杯赛场上经历点球决胜，还要追溯到20年前的本土世界杯。那时的德国队拥有卡恩、莱曼、巴拉克、克洛泽、施维因施泰格、弗林斯，他们无一不凝铸着那股令人敬畏的意志力。也正是从那届世界杯开始，德国足球悄然踏上复兴的征途。直至2014年马拉卡纳的巅峰之夜，德国队带着刚柔并济的足球风格与血性昂然的团队魂魄，中原4星夙愿。这或许就是当下这支德国队最稀缺的底色。
3: Haben wir, finde ich, jetzt keinen schlechten Fußball gespielt. Wir haben guten Fußball gespielt, aber dann hat uns irgendwas hat uns immer gefehlt. Heute auch wieder.
1: 本届世界杯。德国队本来拥有一个璀璨的开局，面对新军库拉索，战车枪炮齐鸣，多点开花，一场7-1的狂胜恍若巅峰重现。然而赛后舆论的焦点却集中于库拉索队攻破诺伊尔的十指关，收获队史世界杯的首粒进球。事实证明，这场大捷的含金量终究有限，不足为喜，更不能据此断定德国队已经驶入正轨。逆转科特迪瓦一战，若非温达夫扮演替补骑兵，德国队恐怕早在小组次轮便已吞下失利的苦果。待到第3轮小组赛，纳格尔斯曼拒绝轮换进前主力，却遭到厄瓜多尔逆转翻盘。其用人思路的偏执、战术内容的单薄，全都引发了外界的广泛质疑。而比赛中出现失误的诺伊尔更是遭遇口诛笔伐。40岁高龄，最后一次踏上世界杯的征程，他已为德国队燃尽最后的能量，但他终究不再是12年前那个一夫当关的世界杯最佳门将。而12年来，德国队门前也未能涌现出比诺伊尔更好的替代者。这场16分之1决赛，诺伊尔在点球大战一度为德国队赢得起死回生的机会。然而，在命运写就的剧本中，胜利的轰鸣并不属于德国战车。
5: 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Ich glaube, wir hatten alles in der eigenen Hand gehabt und die richtigen Spieler da hatten, um das besser auf den Platz zu bringen. 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
1: 从喀山、多哈再到波士顿，提前出局的梦魇如影随形。德国队重蹈了前两届世界杯杂乱无章的覆辙。连续3届世界杯惨淡收场，如今德国足球又站在了新一轮重建的起点，只不过这一次的重建之路该走向何方。
6: 点球对于这支德意志战车而言是如此的重要，曾经是他们最为引以为傲的方式，指引着他们无数次打开胜利的大门。可是在这样的一场比赛过去之后，却成为了让无数球迷心碎的瞬间。那取而代之的，也会让无数人把目光聚焦在了